Sie waren in den frühen 2000er Jahren europaweit, insbesondere in Großbritannien und Irland, erfolgreich und schafften auch viele Charterfolge in den USA und Australien. Bis heute verkauften sie weltweit mehr als 3 Millionen Tonträger und bekannt wurden sie vor allem durch die Singles Tucker's Miracle. Und diese Single Tucker's Miracle wurde auch zahlreich neu aufgenommen oder neu abgemixt. Die Rede ist von Fragma, dem deutschen Dance-Musikprojekt, das 1998 gegründet wurde. Und der Titel, den wir gehört haben, war Say That You're Here aus dem Jahre 2002. Ja, und angefangen haben wir die Radiothek heute mit einem alten Bekannten. Über den braucht man eigentlich nicht viel erzählen. Er ist einfach ein Idol. Bekannt durch seine markante Stimme, da erkennt man ihn auch sofort und er ist Mitgründer des Philadelphia Sounds aus den 70er, Anfang der 80er Jahre. Die Rede ist natürlich von Barry White und wir haben ihn gehört mit I'm Qualified to Satisfy You aus dem Jahre 1976. Wir wechseln ein wenig die Musikrichtung und gehen ein bisschen die härteren Töne an, die sogenannten härteren Töne. Dieser Sänger hat diesen Titel, den wir gleich hören, auch selbst geschrieben. Es wurde 1986 als zweite Single aus seinem Album Whiplash Smile ausgekoppelt. Und er hatte natürlich schon Erfolge wie Don't Need a Gun und den Titel hören wir auch gleich. Aber wie gesagt, zum Zeitpunkt der Schallplattenaufnahme war man nicht so ganz davon überzeugt, dass er ohnehin der einzige Songwriter für das Album sein sollte. Und er sagte eigentlich, es hätte ein würdiger Nachfolger von Rebel Yell sein sollen. Das Album einer richtigen Band, die gemeinsam Songs erarbeitet, ja, probt und aufnimmt. Aber er bestand einfach darauf, dass er der Einzige sein sollte, der den Song schreibt. Nun ja, das hat er auch getan. Na klar, die Rede ist von Billy Idol. Wir hören ihn hier, wie gesagt, mit Don't Need a Gun aus dem Jahre 1986.

Bryan Adams, Run to You, 1984 war das. Ja, kann man sich eigentlich gar nicht vorstellen, ne? Ein Hit, den zunächst erst einmal keiner haben wollte. Bryan Adams schrieb ihn ursprünglich zusammen mit seinem Songwriting-Partner Jim Vallance für die Band Blue Oyster Cult, die ihn dann aber nicht haben wollten. Nun ja, dann ging es dann anders weiter. Der Produzent Bob Clearmountain, der gerade am Album Restless saß, fragte dann Bryan Adams, ob er nicht noch einen weiteren Song für das Album habe. Und dann brachte Bryan Adams kurzerhand Run to You ins Gespräch und so wurde es die erste Single des Albums und somit auch ein großer Hit. Er schaffte es immerhin, dieser Hit im Herbst 1984 bis in die Top 10 der Billboard-Charts. Und wie gesagt, Run to You, ich denke mal, den kann man auch öfter nochmal hören von Bryan Adams. Ja, und davor natürlich ein legendärer Titel aus dem Jahre 1976, Boston Rock'n'Roll Band. Den hört man auch nicht so oft, aber wie gesagt, Boston hat ja viele interessante und gute Titel gemacht. Ja, einen habe ich dann noch für euch in der Rubrik, es ist ein bisschen rockiger jetzt. Die Band ist auch keine Unbekannte, nämlich Deep Purple. Aus dem Jahr 1970 hören wir gleich einen Titel. Das Lied wurde als Single veröffentlicht und kam auf Platz 2 der britischen Single-Charts und sogar auf Platz 1 der Schweizer Hitparade, was eigentlich die bislang erfolgreichste Platzierung einer Single der Gruppe ist. Und ja, welche Single war das? Wir hören jetzt mal rein. Hier sind Deep Purple, Black Knight aus dem Jahr 1970.

Hathaway, Rock My Heart, 1993, so lange ist das schon wieder her. Ja, er ist trinidianisch-deutscher Musiker und als vierte und letzte Single seines Debütalbums The Album aus dem Jahr 1993 veröffentlichte er eben diesen Titel Rock My Heart. Die vorige Single I Miss You war auch dieser Song, wie dieser Song in mehreren Ländern ein Hit, insbesondere in Großbritannien, Deutschland, Finnland. Und Rock My Heart stieg sogar auf Platz 17 der Eurochart Hot 100 ein und erreichte dort auch dann 4 Wochen später Platz 7. Ihr hört die Radiothek hier auf Radio Regentrude. Ich habe vorhin erfahren, es gab da ein technisches Problem, ihr konntet mich nicht hören. Es war eine kurze Pause, ich bitte um Entschuldigung, aber ich glaube, jetzt haben wir das wieder im Griff. Ja, weiter geht's mit einem Titel aus dem Jahre 1981. Cool and the Gang, auch keine unbekannte Gruppe. Wir hören sie gleich mit Steppin' Out. Auch dieser Titel war in den Billboard Hot 100 vertreten, erreichte Platz 89 und nun ja, Platz 12 immerhin der R&B-Charts. Hier sind Cool and the Gang, Steppin' Out.

Ein Titel aus den 60ern, Martha Reeves and the Vandellas mit Heat Wave. Ja, und das war's dann auch schon wieder. Das war die Radiothek hier auf Radio Regentrude. Ein Titel habe ich dann noch für euch. Ich bedanke mich auf jeden Fall schon mal bei euch fürs Zuhören. Wünsche euch allen eine gute Zeit und wir machen zum Schluss noch einen Titel aus den, auch aus den 60ern, aber Ende der 60er. Die Gruppe Shocking Blue, auch keine Unbekannten mit Venus. Ich danke fürs Zuhören, wünsche euch allen eine gute Zeit und tschüss, bis zum nächsten Mal, sagt der Thorsten.

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0: Ja, moin und hallo. Ich hoffe, wir haben die nächsten 2 Stunden zusammen viel Spaß und ich hoffe, ihr findet die Lieder toll, die wir rausgesucht haben. Und ja, Holger, womit geht's los?
1: Ja, moin auch von mir und wir starten mit Frankie Goes to Hollywood und dem Song Welcome to the Pleasure Dome.

0: Ja, immer noch toll zu hören. Das war Soft Cell und Tainted Love.
1: Ja, und auch der nächste Song geht immer. Hier sind Toto mit Hold the Line.

0: Ja, den habt ihr doch sicher alle erkannt. Das war der weißhaarige Bursche Billy Idol mit dem Lied Flash for Fantasy.
1: Ja, wir feiern ja an diesem Wochenende 100 Jahre Radio. Ja, und wir sind froh, dabei sein zu dürfen hier bei Radio Regentrude. Und weiter geht's jetzt mit Foreigner und dem Klassiker Urgent.

0: Ja, ein Klassiker jagt den nächsten. Das war Kim Carnes mit Bette Davis Eyes. Und der nächste Klassiker, Ines, von wem kommt der denn?
1: Ja, jetzt kommt eine holländische Band. Golden Earring mit Twilight Zone.
0: Ja, super.

0: Ja, ihr hört die Saturday Night Party mit Ines und Holger live hier bei Radio Regentrudel. Und weiter geht's jetzt mit Ines,
1: David Bowie und Modern Love.

0: Huey Lewis and the News waren das mit Heart and Soul. Jetzt gibt's ein, ja, wie immer, Klassiker. Ines, von wem denn jetzt?
1: Ja, jetzt haben wir mal Michael Jackson und Beat It.
0: Ja, dann lassen wir es krachen.

Ja, Michael Jackson und Beat It. Ja, und eine kleine Randnotiz für das kleine Solo, kurz vor Schluss, hat sich damals Michael Jackson extra Eddie Van Halen einfliegen lassen. Und, na, wie soll's anders sein, jetzt hören wir Van Halen mit When It's Love.

0: Einfach nur schön. Und mit dem nächsten Song grüßen wir Uwe, unserem Stammzuhörer, mit Kim Wilde, Kids in America. Viel Spaß.
1: Viel Spaß, Uwe.

0: Das war Blondie mit Heart of Glass.
1: Ja, ihr hört die Saturday Night Party mit Ines und Holger live hier bei Radio Regentrude. Und wir bleiben, ja, bei der Lady Power. Hier ist Helen Schneider mit Rock'n'Roll Gypsy.

0: Das war Tina Turner mit Steamy Windows.
1: Ja, und jetzt gibt's natürlich wieder einen Megasong. Und zwar Supertramp hören wir jetzt mit dem Logical Song.

Ja, Supertramp, cooler Song. Und wer uns kennt, weiß ja, wir mixen ja 80er, 90er mit Schlagern. Und jetzt machen wir einen, ja, kleinen Schlager-Break und ja, spielen mal, wie gesagt, die ersten drei der Schlagercharts und noch ein bisschen was anderes und fangen an mit Heidi Jahns und dem Titel Wer?

Ja, Leute, es nützt ja nichts. Jetzt kommen wir zu den Schlagercharts auf Platz 3 heute. Das ist die Maite Kelly. Das tut sich doch keiner freiwillig an. Hören wir doch mal rein.

0: Andreas Dora und die Marinas mit Fred vom Jupiter. Ja, das war so nicht geplant, aber gut, wir haben den Song jetzt gehört und ja, wer weiß, wer ihn.
1: Ja, ich hoffe, ihr seid alle wach geworden und unser Platz 2 in den Schlagercharts ist diese Woche Vincent Groß mit Uso. Hören wir mal rein.
0: Ja, schlechter kann es nicht werden.

Ja, das war Frank Lukas mit Verdammt. Ja, ihr hört die Saturday Night Party mit Ines und Holger live hier bei Radio Regentrude. Und jetzt kommt Platz 1 der Schlagercharts. Hier sind Kerstin Ott und Ben Zucker mit An diesen Tagen.

0: Ja, das war ein Golden Earring mit Radar Love. Wir sind wieder im Flow, würde ich sagen.
1: Ja, wir bleiben auch im Flow. Hier sind Boston mit More Than a Feeling.

0: More Than a Feeling, absoluter Rockklassiker von Boston. Jetzt gibt's einen weiteren Rockklassiker. Und von wem kommt er?
1: Jetzt kommt Guns N' Roses mit Knockin' on Heaven's Door. Viel Spaß!
0: Mega!

0: Ja, das war's auch schon wieder von uns für heute. Wir mit unserer Saturday Night Party mit Ines und
1: Holger natürlich.
0: Ja, schön, dass ihr dabei wart. Wir hoffen, ihr seid im nächsten Monat wieder mit dabei. Und ja, bleibt auf jeden Fall dran. Hier gibt's gleich eine coole Sondersendung von dem Thema 100 Jahre Radio. Und ja, auf jeden Fall sowieso immer dranbleiben. Hier bei Radio Regentrudel ist immer wieder ja, gute Musik zu hören.
1: Genau.
0: Ja, also wir sagen jetzt ciao.
1: Ciao.
0: Und unser letzter Song kommt heute von Europe und heißt
1: The Final Countdown.
0: Tschüssi.
1: Tschüss.

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Ja, hallo und herzlich willkommen und ja, hier ist sie wieder, die Radiothek hier auf Radio Regentrude. Eine Stunde lang viel Musik aus, ja, mehreren Jahrzehnten natürlich, wie immer. Und ja, dann habe ich etwas entdeckt, da kann man sagen, wirklich, wer fliegt, kann auch mal Glück haben. Ja, fliegen in dem Sinne, okay, ganz normaler Flug natürlich. Aber was da einem Fluggast passiert ist, das möchte ich auch nicht vorenthalten. Und als ich das gelesen habe, habe ich gedacht, oh ja, das ist natürlich auch eine Möglichkeit, mal zu Geld zu kommen. Lasst euch überraschen, ich werde das später dazu mehr berichten. Erst einmal wünsche ich viel Spaß beim Zuhören und am Mikrofon für euch, der Thorsten. Hallo!

Cool and the Gang, Get Down on It. 1981 war das Jahr. Diese Gruppe war wirklich sehr, sehr erfolgreich. Sie hatten viele, viele Hits und ja, nicht ohne Grund. Also man konnte ihre Musik gut hören und vor allen Dingen, sie war auch sehr tanzbar. Ja, und begonnen haben wir heute die Radiothek mit einem Klassiker aus den 70er Jahren, dem sogenannten Glamrock, The Sweet Blockbuster. Geschrieben von Nicky Chinn, Mike Chapman und produziert von Phil Wayman, war Blockbuster aber der einzige Nummer 1-Hit der Band in Großbritannien. Im Jahr 1973 veröffentlicht und hielt sich 5 Wochen lang an der Spitze der britischen Singlecharts und auch außerhalb der britischen Singlecharts erreichte Platz 1 in den Niederlanden, Deutschland, Österreich und Irland. Jawohl. Wir bleiben jetzt aber wie eben bei Cool and the Gang im Jahr 1981. Da finden wir eine Gruppe wieder, die hatte eigentlich viele Titel, aber dennoch einer ist ihr Markenzeichen geworden und eigentlich auch der bekannteste. Die Rede ist von der Gruppe Odyssey. Wir hören sie hier mit dem Titel Going Back to My Roots.

Die Gruppe Five Star, The Slightest Touch aus dem Jahre 1987. Bei der nächsten Band geht es um eine amerikanische Pop-Rock-Band, die sich 1992 in Kalifornien gegründet hat. Das Debütalbum der Band Lemonade and Brownies wurde 1995 veröffentlicht, hat allerdings auch Aufmerksamkeit erregt, besonders durch das Cover, auf dem die Schauspielerin Nicole Eggert nackt zu sehen ist. Nun ja, mit den folgenden beiden Alben erreichten Sugar Ray aber dann jeweils mehrfach Platin. Und den Titel, den wir gleich hören, Every Morning, hatten sie 1999 einen internationalen Radiohit und einen Top-10-Hit in Großbritannien. Hier sind sie, Sugar Ray, mein Gott, und Every Morning.

Er ist britischer Singer-Songwriter und sehr, sehr bekannt inzwischen, George Ezra. Blame It On Me aus dem Jahre 2014. Ja, George Ezra erklärte gegenüber einem Magazin einmal die Entstehungsgeschichte des Songs. Und er sagte, ich habe ihn mit 18 geschrieben, kurz nachdem ich in nach Bristol gezogen war. Ich hatte Studienkredite abzuzahlen und mir wurde klar, dass es so viele Möglichkeiten gab, Musik zu machen. Wenn ich also nicht aktiv wurde, ja, kann ich mir eigentlich nur selbst die Schuld geben. Soweit George Ezra zu seinem Titel Blame It On Me. Der nächste Titel, da gehen wir wieder weit, weit zurück aus den, von den 2000er in die 70er. Sie ist die, ja, mit erfolgreichste, sagen wir mal so, Dame des Soul und des Philadelphia Sounds auch, spielt da auch mit rein. Ihr Name natürlich Gloria Gaynor. Wir hören sie hier mit einem seltenen Titel in der längeren Version. Gloria Gaynor 1973, ihr Titel Honeybee.

Viola Wills gonna get along without you. Ja, ich hatte euch ja am Anfang der Sendung erzählt, dass ich da eine Geschichte gefunden habe über einen Fluggast, über das Fliegen als solches. Und dieser Fluggast, das ist wirklich Wahnsinn, was dem passiert ist. Und zwar geht es darum, dass da ein Tourist einfach am Flughafen von Las Vegas auf seinen Weiterflug wartet. Und er setzt dann seine letzten $10 ein, eine Entscheidung, die für ihn aber alles verändert hat. Um sich die Wartezeit zwischen zwei Flügen zu vertreiben, stellte er sein Glück an einen der rund 1400 Glücksspielautomaten am Flughafen auf die Probe. Ja, viel Geld hatte er nach Angaben nicht mehr übrig, aber die letzten $10 waren es ihm einfach wert, in einen Automaten des Spiels Wheels of Fortune zu setzen. Ja, und dann passiert es halt, ne? Der Einsatz zahlte sich wirklich aus. Er knackte den Jackpot und gewann mehr als 3,3 Millionen Dollar. Und wie das nun bekannt geworden ist, das ist mal eine Möglichkeit, den Zwischenstopp zu verbringen, sagten dann auch die Flughafenbehörden gemeinsam mit dem Spielehersteller. Und für den Fluggast selber gab es noch da einen weiteren Bonus und Grund zur Freude. Der Bundesstaat Nevada erhebt keine Einkommensteuer, deshalb fällt auf den Gewinn keine staatliche Einkommensteuer des Bundesstaates an. Ja, der Flug, das Warten hat sich wirklich gelohnt. Gott. Wie gesagt, aus $10 3,3 Millionen Dollar machen und das fürs Warten am Flughafen. Einfach Wahnsinn und ja, Glück gehabt, ein richtiger Glückspilz.

1968 gegründet von Ian und Roger Lewis in Jamaika. Man coverte anfangs in erster Linie Soul- und R&B-Hits aus den USA. Daneben haben sie auch einige Reggae-Songs, hauptsächlich von Bob Marley, gecovert. Aber ihren größten weltweiten Erfolg hatten sie 1992 mit Sweat, Love Song. Ja, so hieß er wirklich. Dieser war allein in Deutschland 3 Monate auf Platz 1 der Charts. Das waren Inner Circle, Summer Jammin'. Auch der nächste Titel, ein Klassiker aus den 70ern, Ende der 70er, Anita Ward und Ring My Bell.

So, und da sind wir jetzt, ja. Das war die Radiothek hier auf Radio Regentrude. Die Technik spielt schon wieder verrückt hier, aber okay. Ich bedanke mich bei euch fürs Zuhören, wünsche euch allen eine gute Zeit und wir hören uns schon bald wieder und tschüss, bis zum nächsten Mal, sagt der Thorsten.

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0: Ja, hi, hallo, herzlich willkommen. Schönen Dienstagabend wünsche ich euch. Heute mal zu ungewohnter Zeit. Heute nicht am Mittwoch, sondern am Dienstag gibt's jetzt hier ab jetzt, ab 20 Uhr für euch bei Radio Regentrude die Clubtime, wie gewohnt, mit eurem DJ Bassteufel. Und ich darf erstmal liebe Grüße und ein großes Dankeschön an meinen Radiokollegen, den Toddy, rüberwerfen oder Danke sagen für die tolle Musik und die tolle Musikauswahl und die super Sendung der letzten Stunde von 19 bis 20 Uhr hat der Toddy heute hier die Live-Sendungen eingeläutet. Dir nochmal einen vielen lieben Dank. Ich habe dir gerne zugehört und fand die Musikauswahl wie immer super. So, danke dafür auf jeden Fall. Wünsche natürlich jetzt auch einen schönen Feierabend. Ich weiß nicht, ob du noch zuhörst. Und allen anderen Hörern natürlich ein recht herzliches Willkommen zur nächsten Clubtime. Übrigens ab dem 31. nächste Woche Freitag wieder live in the Mix. Das heißt, ich gebe wieder Gas. Ich mix wieder für euch hier mit meinem Equipment die Tracks aufeinander, übereinander, untereinander, wie auch immer. So, jetzt aber, glaube ich, genug erzählt. Wie gesagt, heute gibt es wieder Techno, EDM, elektronische Musik vom Feinsten. Das gerade war zum Beispiel Berghain von Rosalia, Track aus dem Jahre 2025. Das gerade war aber der Remix von Konrad Taylor, der Berghain Remix von 2026. Und wir starten jetzt hier voll durch. Als nächstes geht es weiter mit Scooter und W&W und Rave from Outer Space. Wünsche ich euch viel Spaß und sag herzlich willkommen allen, die jetzt zuhören.
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Ja, W und W, so sorry, kleiner Versprecher. W und Scooter Ray from Outer Space. Ja, Release war 20. März 2026 über das hauseigene Scooter-Label Sheffield Tunes. Genau. So, der Track übrigens aus dem Genre Hypertechno und mit einigen Elementen des Kelly Family Klassikers Fell in Love with an Alien. So, jetzt machen wir weiter mit Zwei Engel und Charlie und was im Club passiert.

Ja, das war ein Cover eines Titels aus den 80ern im Original von Inka und Hamilton, Dancing into Danger. Die Version gerade Nova Space, Dancing into Danger im Iceman Remix. So, jetzt geht's weiter mit U96 und D72, das Boot V2 im D72 Remix.

Ja, The Rocket Man und SHVDZ, The Creator. So, nochmal ein Hinweis, ihr hört live die Clubtime-Radioshow am Mikrofon für euch, DJ Bassteufel, hier live auf Radio Regentrudel. Nähere Infos zu den Sendungen und unseren Moderatoren gibt's auf radio-regentrudel.de. So, das war ein bisschen Werbung in eigener Sache, jetzt gehen wir über in das Jahr 2023. Da haben nämlich Heiko und Maiko zusammen ein Lied gemacht mit 909 Nation.

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Ja, das war 909 Nation und Heiko und Maiko, ich will Techno. Ich habe hier übrigens noch einen kleinen Tipp. Leute, wenn ihr euren Liebsten einen Gefallen tun wollt und den Abwasch machen wollt, so wie ich heute, dann macht bitte niemals Folgendes. Ich also heute in die Küche, Wasser aufgedreht, Wasser in die Spüle gelaufen, Spülmittel rein, Schaum.

drin. Vorher vergessen, was ich da vorher alles so reingelegt habe. Rechte Hand ins Spülwasser. Daumen und Schneidemesser in Kombination. Keine gute Idee. Resultat, Daumen, aua. Mehr sage ich dazu nicht. Also wie gesagt, wenn ihr helfen wollt, guckt vorher, was im Spülbecken ist. Bei mir war es heute ein Schneidemesser, was mit meinem Daumen kollidiert ist. Ja, ich will gar nicht weiter erzählen. Wie gesagt, ihr hört die Klapptime live hier bei Radio Regentrude. Am Mikro für euch DJ Bassteufel. Und jetzt geht's weiter mit T78, Hauswerk und U-Camp und den Titel Rave Nation.

Ja, das war ein Lied aus dem Jahre 2001, eine Trance-Nummer. Svensson und Gielen Twisted im Jörn van Deinhoven Remix. Jetzt habe ich ein Produzentenduo, die nennen sich Schrotthagen, die heißen wirklich so. Der Titel heißt Pain in My Heart.

0: Ja, ein Track aus 2019, Rudi Wittendörfer, Terra C und Norman DJ. Der Titel Jason's Rebirth im Norman DJ Return Mix. Das Ganze wurde vertrieben von CO2 Promotion. 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So, von Rudi Wittendörfer kommen wir jetzt zu den Night Watchers und die haben sich damals den Titel von Faceless gepackt und haben den einfach gecovert. Hier sind sie, Night Watchers und Insomnia.
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Ja, das war Nicolas Julian featuring Ultimo und NJ 303 Sound of the Underground. So, jetzt habe Bonbon verschluckt. So, jetzt habe ich einen, den gab es schon mal in den 90ern von den Boomfunk MCs. Die Rede ist vom Freestyler, diesmal auf neu gemacht, Lost Frequencies und die Boomfunk MCs gemeinsam. Der Titel heißt Freestylers Rock the Microphone, genau. Freestyler. Rock the microphone, freestyler.

Jay, ich habe ein Lied gemacht. Ich habe mir ganz viel Mühe gegeben und ich habe darauf geachtet, dass es groovt und dass alle Menschen tanzen. Aber das Allerschönste an meinem Lied ist seine Melodie. Hör mal.

Ja, das war die kleine Lisa. Lieber DJ im Chris van Neu Remix. So, jetzt kommen wir zu einer Nummer, die gab's schon mal im Oktober 96, ist aber in Deutschland erst im Frühjahr 97 released worden. Ist ein Trance-Klassiker. Die Rede ist von X-Ray, Follow Me von Space Rock featuring The Grim Reaper. Die ist jetzt mal neu gemacht worden von vier Herrschaften, und zwar von Mark Sherry, Space Rock, Derp und Alex Di Stefano. Und hier ist sie für euch, Follow Me. Mark Sherry, Space Rock, Derp, Alex Di Stefano im Alex Di Stefano Remix.

Übrigens, die erste Stunde ist hier rum. Eine haben wir noch. Ihr hört hier die Clubtime live mit eurem DJ Bassteufel am Mikrofon. Und jetzt viel Spaß mit Follow Me

0: Ja, das hier gerade kam von Arma und zwar ist es ein Remake gewesen aus den 90ern von The Prodigy und No Good. Das war Arma No Good im Remix. Jetzt habe ich mal so ein bisschen was zur offiziellen Belustigung. Hier sind Bubomet und Pflastersteine.
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0: Ganz genau, Beton, Rechteck, Pflasterstein. Hier sind Matt Crow und Ziggy X Derp. Ihr hört immer noch die Clubtime Radio Show auf radio-regentrude.de. Schön, dass ihr noch da seid.
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So, ja, das war Dusty Kid mit Sysma im Originalmix. Jetzt habe ich ein bisschen Werbung in eigener Sache. Und zwar geht's gleich hier nach mir weiter ab 22 Uhr mit einer weiteren Live-Sendung. Und zwar übernimmt dann hier unsere Dino-Lady Omeline das Mikrofon. Und heute gibt's von ihr die Sendung Chillers Beauty. 2 Stunden live, das Ganze von 22 bis 0 Uhr. Sie präsentiert euch einen faszinierenden Mix aus verschiedenen Musikstilen. Dabei sind Softrock, sanfter Pop, gefühlvoller Sound, über Soul und R&B bis hin zu Electronic Ambient und Lounge Vibes. Also nicht verpassen, gleich nach mir, nach der Clubtime um 22 Uhr, die Dino Lady Omeline mit Chillers Beauty, präsentiert hier von Radio-Regentrude live on air für euch. So, das war's mit der Werbung. Jetzt geht's weiter mit Martin Jensen, Timmy Trumpet und 666 und Ritmo Fatal. Bevor ich das vergesse, wenn ihr Näheres wissen wollt zu den Sendungen, zu den Moderatoren, zu den Sendungsbeschreibungen, empfehle ich euch unsere Website radio-regentrude.de.

Millennium Kid war das und JBS und The Boy The G. Unendlichkeit im Remix. Jetzt geht's weiter mit Jebrüer, Maxwell und Lizard. Der Titel heißt Ey Junge, guck mal.

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1: Ganz genau, noch 19 Minuten gibt's hier die Clubtime Radio Show. Mit am Mikrofon ist der DJ Bassteufel. Jetzt gibt's DJ Schar. Quatsch, gab's ja gerade DJ Schar und Claps im Original Stomper Mix. Jetzt habe ich für euch Mark O, ein alter Titel aus den 90ern, und zwar Rebirth.

Ja, Duckworth Sound war das und der Batman Sound. So, kurzer Blick auf die Uhr, 12 Minuten noch, dann übernimmt hier Lady Dino Omeline mit Chiller's Beauty. Habe ich vorhin, glaube ich, schon vorgestellt. Natürlich habe ich das gemacht. Mache ich nochmal, also gleich ab 22 Uhr die nächste Live-Sendung hier mit Dino Lady Omeline. So, und bei Chiller's Beauty geht's um den perfekten Soundtrack. Musikstile werden gespielt von Softrock, Popballaden, Gefühl vom Sound, R&B über Electronic Ambient und Lounge Vibes bis hin zu entspanntem Chill-Out und New Age. Genau, darunter befinden sich natürlich auch diverse Songs unserer internationalen Bemusterungspartner. Das Ganze also gleich live hier bei Radio Regentrude ab 22 Uhr. Das war für euch Duckworth Sound und der Batman Sound. Jetzt geht es weiter mit Ray Perlin und der

Ist übrigens mein vorletztes Lied für heute Abend. Ganz genau, hiernach habe ich noch einen und dann ist hier Schluss. Dann übernimmt hier Dino Lady Omeline mit Chillers Beauty das Ganze wie immer live hier bei Radio Regentrude. Wenn ihr mehr wissen wollt, radio-regentrude.de.

So, ja, das war Andrea Perlon, Lauf, nur Lauf. So, das sollen 2 Stunden Clubtime hier bei Radio Regentrude live gewesen sein. Ich darf mich recht herzlich von euch verabschieden, sage Dankeschön fürs Zuhören und hoffe, dass ihr beim nächsten Mal wieder dabei seid. So, ich schmeiß das Mikrofon jetzt rüber zur Omeline. Wünsche euch jetzt viel Spaß mit Chillers Beauty live on air hier für euch. Omeline bei Radio Regentrude. Ich bin raus, macht's gut, schönen Abend. Hier kommt mein letzter Track für heute Abend und der kommt von Viper XXL Hard Techno Anthem. Macht's gut, ich bin dann weg.

Das hier war gerade für euch Dream ED mit Enter in My World und damit herzlich willkommen hier auf Radio Regentrude zur heutigen Ausgabe von Schillers Beauty. 2 Stunden Musik zum Runtertouren, zum Genießen, zum Entspannen, zurücklehnen, was auch immer ihr möchtet. Ich habe für euch im Gepäck natürlich ein bisschen Chillout, Lounge, Ambient in diese Richtung. Ich habe aber auch Eurodance. Ich habe Pop, ein bisschen Dream Pop, ein bisschen House, also es sollte doch für fast jeden etwas Passendes dabei sein hier heute. Den Anfang, den haben wie gesagt Dream ED gemacht und die nächste Band, ja, die kennen vermutlich viele von euch, nämlich Alphaville, und die besingen die Schwester Sonne. Ja, die macht sich ja hier ein bisschen rar, aber vielleicht hilft ja der Titel und es scheint wieder mehr die Sonne die nächsten Tage, Sister Sun.

bekannt wurden sie mit Titeln wie Forever Young oder Big in Japan. Hier sind für euch die Backstreet Boys mit Together.

Ja, ja, da muss ich ja mal dazwischen quatschen. Das kommt davon, wenn man hier in der Zeile verrutscht. Ich habe mich auch schon gewundert. Die angekündigten Titel, die gehören natürlich zu Alphaville. Und das hier, das sind...

Macht doch richtig gute Laune hier. Together von den Backstreet Boys. Ja, weiter geht es jetzt für euch hier mit Blue und This Could Be Love.

Wir machen einen kleinen Abstecher nach Norwegen. Da kommt nämlich Amethystium her. Aus dem Bereich Ambient Lounge, Chill Out, Electronic Ambient. Ja, und das Album, das heißt Evermind. Und wir hören jetzt aus diesem Album Into the Twilight.

verbindet in seinen Stücken Smooth Jazz, Acid Jazz, New Age und verschiedene weitere Musikstile, unter anderem Electronic. Ja, Arthur Bayramgalin, und von ihm gibt es jetzt für euch Let's Talk, das Ganze aus dem Album Jazz Hop No. 3.

Seit über 2 Jahrzehnten sind sie schon fester Bestandteil der deutschen und internationalen Chillout-Szene. 1999 haben sie sich bereits gegründet in Hamburg damals, und zwar von Peter Musebrink. Der hat die Formation ins Leben gerufen, ist selbst Gitarrist und Musikproduzent. Ja, und die Deep Dive Corporation, die verbindet unter anderem Downtempo, Deep House, Funk und Ambient in ihren Titeln. Und wie sich das anhört, na, da könnt ihr euch gleich mal selbst ein Ohr von machen. Hier ist die Deep Dive Corporation mit Water.

Ja, welche interessanten Beobachtungen so in einem Glas Wasser liegen. Also wenn ihr das nächste Mal eins vor euch habt, vielleicht erinnert ihr euch dann an diesen Song. Weiter geht es jetzt für euch mit zwei Künstlern, die sich schon aus der Schulzeit kannten, dann aus den Augen verloren haben und 2011 wieder getroffen, herausgefunden, dass sie dieselbe Musikrichtung bedienen. Ja, und herausgekommen ist dann Leech and Lissy Small mit Very Different.

Ich glaube, von der Sorte Menschen kennt jeder von uns mindestens ein oder zwei, nämlich Menschen, bei denen ein großer Unterschied zwischen dem festzustellen ist, was sie sagen und was sie tun. Apropos sagen und tun, ich sag euch jetzt, wer jetzt gleich zu hören sein wird. Es geht nach Baltimore über den großen Teich Beach House von Indie Rock. Bis Dream Pop, machen Sie Musik und wir hören Sie mit dem Space Song.

Bevor wir hier gleich einen sehr bekannten Musiker aus Böblingen hören werden, für euch alle der kleine Hinweis. 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Ja, Paul Diemen wird jetzt gleich zu hören sein. Der ist ja auch wahrlich kein Unbekannter, schon sehr, sehr lange im Musikgeschäft. Ja, und bereits mit 14 Jahren hatte er ersten Klavier- und Gesangsunterricht. Und er nahm natürlich auch viele, viele Musikstücke auf und hat auch mit vielen, vielen anderen Künstlern zusammengearbeitet und für diese gearbeitet. Wir hören Paul Diemen jetzt hier mit einem Titel, der mir persönlich besonders gut gefällt, nämlich Soulmate.

Wem die Temperaturen heute hier zu kühl waren, ja, vielleicht ist es ja mit 34 Grad angenehmer. Es geht nach Kuba. Der Gitarrenvirtuose Alejandro Valdés wird jetzt gleich zu hören sein mit Buscaré.

Da kommt doch richtig Urlaubsstimmung auf. Und während er noch nach der Fröhlichkeit sucht, machen wir mal weiter mit einem Künstler, der auch sehr bekannt ist mit seinem Bruder. Gemeinsam hat er den Hit Sky and Sand herausgebracht. Fritz Kalkbrenner nämlich. Und wir hören ihn jetzt hier mit Heart of the City.

Deutschland geht es jetzt mal nach Norwegen und zwar zu Rebecca Kaljot. Und von ihr gibt es einen Titel, der beschäftigt sich mal ein bisschen mit dem, was über uns ist, nämlich The Orbit.

Wir kommen zu zwei sehr bekannten Musikern aus dem Bereich Electronic Ambient Chillout, nämlich Klangstein und Sine. Klangstein featuring Sine, ja, und was ist dann näher liegend als den Titel dann Klangsine zu nennen? Und zwar in diesem Fall der Klangsine Part 2. Gibt natürlich noch weitere Teile aus dem Album Cosmic Chillout.

Gleich hören wir werden, gleich werden wir hören natürlich eine der beeindruckendsten Stimmen, wie ich finde, aus Island, nämlich Ragga Gröndal, und von ihr gibt es Solon Islanders.

da sind wir auch schon in der zweiten Stunde der Sendung gelandet. Ja, und von Island geht es jetzt einmal um die ganze Welt zusammen mit Texas Round the World.

Sein Vater war schon Jazzsänger. Ja, und was ist da näher liegend, wenn der Vater schon bei Maynard Ferguson gesungen hat, dass auch der Sohn in die Musikrichtung geht und natürlich auch eine musikalische Karriere einschlägt. Wir gehen nach Kanada, nach Montreal. Da kommt er nämlich her, Gino Vannelli, und von ihm mitgebracht für euch jetzt gleich die wilden Pferde, Wild Horses.

Wir haben hier übrigens auf Radio Regentrude auch einen Chat und wenn ihr möchtet, könnt ihr da jederzeit gerne reinkommen, wenn gerade eine Live-Sendung läuft und das seht ihr ganz einfach am Sendeplan, denn die Sendungen, bei denen davor so eine kleine Note abgebildet ist, das sind unsere Live-Sendungen und dann ist natürlich auch unser Chat hier für euch geöffnet. Alois, die haben uns gerade ein paar Blümchen mitgebracht, ja, und jetzt wird's wieder ein bisschen romantisch. Primo del Cuore, es geht ums Herz mit Amanda Lear.

Ja, und wenn man das Mikrofon einschaltet, dann hören die Hörer auch, was der Moderator spricht. Nach Amanda Lear geht es jetzt zu Café del Chilia und ja, da steckt schon so ein bisschen Chillout drin und genau das wird jetzt auch zu hören sein. Blue Line heißt der Titel.

Seit über 20 Jahren im Bereich elektronische Musik aktiv, Steven Liquid, und er beschert uns jetzt mal einen Seeblick bzw. Meerblick, Sea View.

Ja, da konnte man sich doch richtig schön das Meer vorstellen mit den Wellen, blauer Himmel, kleine weiße Wölkchen. Ja, und die Möwen hat man auch gehört. Steven Liquid, und es geht weiter mit einem anderen Künstler, der auch ein ganz, ganz großer im Bereich elektronische Musik ist, nämlich Jean-Michel Jarre. Ich habe von ihm aus seinem Album Electronica to the Heart of Noise den Titel Why This, Why That. And why? Ja, Fragen über Fragen, und die Antwort ist in der Regel 42.

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Jean-Michel Jarre, ja, viele von euch kennen ihn vermutlich mit rein instrumentalen Stücken, aber auf den Alben Elektronika 1 und 2, da arbeitet er mit vielen, vielen bekannten Musikern zusammen, die dann ihre Stimme leihen für seine Titel. Und in diesem Falle waren das keine geringeren als Yellow. Jean-Michel Jarre gemeinsam mit Yellow by This, by That and Why? Ja, die Frage beantworten wir jetzt aber nicht. Das würde den Rahmen der Sendung sprengen. Es gibt einen weiteren Künstler, der schon sehr, sehr lange im Bereich Elektronika unterwegs ist, nämlich Polish Chrome. Und wir hören den Titel Journeyman.

bei dem Wetter, was wir hier zumindest im Norden die letzten Tage hatten, ja, da wäre man froh gewesen. Man hätte auch nur einen von denen gesehen, die gleich The Search besingen werden, nämlich Sonnenstrahlen, Sandsturm.

The Search kommen übrigens aus Deutschland, eine Coverband mit Bandmitgliedern im Alter zwischen Mitte 20 und Ende 50, also bunt gemischt. Ja, Coversongs zwischen 80er und Neuzeit, alles dabei. Wir haben sie gerade gehört hier mit dem Sunstroke. Und als nächstes wird es ein kleines bisschen, ja, sommerlich. Es geht in die Sonne, in den Sommer. Ein österreichischer DJ, der bekannt geworden ist durch einen DJ-Wettbewerb eines österreichischen Senders, DJ Amato nämlich, und wir hören ihn mit Este Verano.

Ja, ich glaube, ich habe DJ Amato eben irgendwie nach Italien gesteckt, oder? Habe ich? Nein, er kommt natürlich in diesem Falle. Nein, er kommt natürlich aus Österreich, aber das war Spanisch. So, und jetzt geht's nach Italien mit Gold Lounge, kommt aus Mailand und wir haben den Titel Open Your Mind für euch rausgesucht.

Normalerweise quatsche ich ja eigentlich nicht in die Titel, aber in diesem Fall muss es leider mal sein, denn meine Studiouhr, die verrät mir, dass meine Sendezeit für heute gleich zu Ende sein wird. Und deswegen möchte ich mich ganz, ganz herzlich bedanken fürs zahlreiche Lauschen auch heute wieder. Ja, und ich hoffe sehr, die Musikauswahl hat euch gefallen. Das war hier Chillers Beauty auf Radio Regentrude. Gleich gibt's noch einen Titel hier, und zwar von Living Room Cosmic Floating. Aber nach mir geht natürlich die Musik hier nicht aus. Ihr wisst ja, wir senden hier auf Radio Regentrude. Im Anschluss, und ich wünsche euch noch viel Spaß hier im nachfolgenden Programm. Ich werde auf jeden Fall aufnehmen.

Ich wünsche einen wunderschönen guten Abend. Ja, heute mal ein bisschen was anderes bei mir. Heute mal Bluesrock. So ab und an mal versuche ich mich ja mal im Bluesrock. Ja, da es aber nun auch irgendwie ein Genre ist, bei dem ich mich nicht so sonderlich gut auskenne, habe ich dann natürlich auch dem großen weltweit weg so die eine oder andere Frage gestellt. Und die eine oder andere Antwort, die werde ich euch dann im Laufe der Sendung auch mal präsentieren. Das Wichtigste, was ich glaube, ich jemals zum Thema Blues gehört habe, das habe ich von einem, ja, doch meiner Meinung nach sehr, sehr guten Bluesmusiker gehört. Der meinte nämlich auf die Frage, was denn Blues eigentlich so ist, hat er geantwortet, Blues ist nicht einfach nur ein Genre oder ein Musikstil, das ist eine Lebenseinstellung. Ja, ich glaube, das erklärt, warum der Blues insgesamt so extrem bunt ist. Einfach, ja, weiß ich nicht. Wie ihr wisst, ich höre ja normalerweise andere Stilrichtungen, aber irgendwie, ich kann mir nicht helfen. Bluesrock hat irgendwie was. Gut, also die nächsten 2 Stunden Blues aus 2 sehr, sehr guten Jahrgängen, nämlich 2025 und 2026. Und zwar eigentlich alles, was ja, Bluesrock ist oder was ich für Bluesrock halte. Wenn es denn mal kein Bluesrock ist, möge man es mir nachsehen, weil wie gesagt, das ist ein Genre, in dem ich ja nicht wirklich zu Hause bin, aber ne, wie ihr mitkriegt, es kommt immer häufiger mal vor. Hey, ja, wir entwickeln uns alle weiter. So, jetzt habe ich aber für euch, das war übrigens Intros von Veronique Gayot, Good Blues on the Radio. Ich dachte mir, das ist ein perfekter Intro-Song. Als nächstes habe ich für euch Bluesrock aus dem Jahr 2025 und zwar Simon Kinney Levis, Alligator Wine.

Ja, der Blues, der zieht sich ja eigentlich, wenn man mal so ehrlich ist, so durch sämtliche Genres. Also ich krieg's auch wirklich beim besten Willen meistens nicht wirklich auseinandergehalten. Ich frage mich dann, ja, wo ist da jetzt der Blues? Was ich aber bisher noch nicht gefunden habe, das ist Blues Metal. Gibt's irgendeinen, der mal sich mal in Blues Metal versuchen will oder so? Wäre mit Sicherheit mal interessant. Aber wir haben ja jetzt heute mal Blues Rock. Und da habe ich dann mich mal ein bisschen schlau gemacht und dachte mir so, schau mal, was es da so Nettes gibt. Und gefunden habe ich dann halt, dass der Blues Rock in den frühen 1960ern entstanden ist. Und zwar durch eine Verbindung traditionellen Blues mit der Energie der Rockmusik, wobei britische Bands wie Rolling Stones, The Yardbirds und Cream sowie auch mit Musiker wie Eric Clapton und John Mayall entscheidende Impulse gegeben haben. Die Wurzeln vom Blues liegen allerdings bekannterweise bei afroamerikanischen Künstlern und die Wurzeln vom Bluesrock auch 1950. Die elektrische Gitarre in den Blues integriert, was ist 1950 passiert, was später von weißen Rockmusikern aufgegriffen und verstärkt wurde. Ja, das nicht uninteressant. Ne? Seit 1960 gibt es den Bluesrock. Ey, da war ich noch gar nicht geboren. Jetzt im Angebot Matt Carey mit Rum Stumbling. Nee, Stumbling, doch.

Ist ein sehr, sehr schöner Rocksong, aber irgendwie vom Gefühl her würde ich sagen, wo war da jetzt der Blues? Aber ich lerne dazu, glaubt's mir. Also in der Zwischenzeit habe ich da so ein bisschen was. Ich könnte mit viel Fantasie auch da den Blues erkennen, weil ich lerne ja bei jeder Sendung mit dazu, ne? Weil jede Blues-Rock-Sendung, die ich mache, mache ich mich irgendwie ein bisschen über Blues schlau. Und Blues ist kompliziert. Ja, also als nächstes aus dem Jahr 25 habe ich für euch Deadly Past mit Slake.

Ja, ich frage mich so immer noch, ich gebe es ja zu, so ein kleines bisschen frage ich mich immer noch, wo da der jetzt der Blues versteckt ist. Aber irgendwann finde ich auch das raus. Als nächstes habe ich im Angebot TG Copperfield mit I'm on my way. Und das ist auch Bluesrock aus dem Jahr 2025.

Ja, doch, hat was. Dann mal wieder ein bisschen was zum Thema Blues. Und zwar in den 1970er Jahren erreichte das Genre übrigens eine goldene Ära. Und zwar mit Bands wie Led Zeppelin, The Allman Brothers und ZZ Top, die den Stil zu Hard Rock bzw.

Danach habe ich für euch Orphan Joan mit Somewhere Salvation und Joe Bonamassa, der muss da sein. Das ist definitiv einer von den Leuten, die momentan jetzt zeitgemäß den Bluesrock wirklich voranbringen. Aber den hört ihr ja bei uns auch ein bisschen häufiger. Ne? Ich bin ja nicht der Einzige, der gerne mal was von Joe Bonamassa spielt. Das gebe ich ja zu. Und rausgesucht von ihm aus dem Jahr 2025, Lonely Avenue. Gut, jetzt aber erstmal was zum Lauschen. Ich habe lange genug geredet.

Ja, wie gesagt, Blues ist bunt. seit den 1980ern und 90ern erlebt Bluesrock sozusagen eine Renaissancephase. Und zwar durch Künstler wie Stevie Ray Vaughan, Gary Moore und Joe Bonamassa. Hm, habe ich doch gesagt. Im 21. Jahrhundert integriert das Genre Elemente des Indie und des Alternative Rocks, vertreten durch Bands wie Black Keys und The White Stripes, die den Bluesrock minimalistisch und rau neu interpretieren. Also der gesamte Blues ist und alleine auch schon der Bluesrock ist definitiv eine Entwicklungsgeschichte. Jetzt habe ich für euch mal Basement Sense mit Highway Lines. Einfach mal ein bisschen Rock zum Vergleichen.

Ich habe mir übrigens gerade noch sagen lassen, bei dem Song war der Blues in der Rhythmusgitarre im Hintergrund versteckt. Ah, ja. Als nächstes im Angebot Shari Puerto mit Zyklon.

dass man plötzliches Ende. Und ja, da gibt ja, wie gesagt, ich habe ja so das dem großen weltweit weg so die eine oder andere Frage gestellt. Die Fragen könnt ihr euch dann überlegen. Ich erzähle euch ja jetzt die Antworten. Das Besondere am Bluesrock liegt in der einzigartigen Fusion aus der rohen Emotionalität des Blues und der elektrisierenden Energie des Rock. Während der traditionelle Blues oft subtil und akustisch geprägt ist, hebt der Bluesrock den Sound auf eine lautere, aggressivere Ebene, ohne dabei das Gefühl zu verlieren. Oh, ich glaube, das kann ich für mich so ab und an mal bestätigen. Als nächstes im Angebot BB and the Bullets mit I Can Tell.

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1: Und dann nehmen wir doch jetzt mal nochmal wieder Bluesrock. Das eben war übrigens auch welcher. Christina Crofts mit Someone Younger.

Und Robin Trower habe ich jetzt für euch mit Fine Day, der ist dieses Jahr erschienen. Der Song und das Album ist ein Live-Album, so ganz am Rande. Und das ist ja so ein Misch aus Blues Rock und Classic Rock.